Guten Morgen, herzlich willkommen zur Sphere Breakfast Show mit Olive und Blanz. Wir machen heute mal ganz langsam, ganz, ganz langsam. Ich hoffe, oder wir hoffen, euren Herzen geht es gut und dass wir sie jetzt 2 Stunden lang noch mit unseren Klängen erwärmen können.

Ach, einen wunderschönen guten Morgen nochmal von uns. Wir haben schon fast eine Stunde mit euch Zeit verbracht. Vielen, vielen Dank fürs Einschalten. Ganz viele Grüße an euren wunderschönen Sonntagmorgen.

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Hallo, hallo, hallo. Die letzte Viertelstunde hat angebrochen, oder ist angebrochen. Wir haben sogar noch einen Gast bekommen. Pius ist nämlich noch vorbeigekommen. Hallo, hallo, und hat uns Croissants und Kaffee mitgebracht. Ich hoffe, euch geht's auch gut. Und wir freuen uns noch auf die letzten 15 Minuten mit euch.

0: Das war Pride von Alba ACAB. Ja, und damit herzlich willkommen zur 146. Episode von Proper Charts. Heute wieder im Sphere Radio. Ja, Jakob ist auch wieder mit dabei.
1: Hallo, ich bin auch wieder mit dabei.
0: Und ich, Tessie. Moin. Und heute haben wir ein Duo eingeladen, auch bekannt als Elva Skin. Ja.
2: Hallo.
3: Hallo, hi.
0: Schön, dass ihr da seid.
2: Danke, dass wir da sein dürfen.
0: Dann geht es gleich weiter mit einem Interview. Aber Jakob will vielleicht uns auch noch etwas mitteilen.
1: Ja, hallo erstmal. Oh, ich bin ganz schön laut. Wir haben vielleicht, werdet ihr diese Sendung irgendwann mal hören. Wir haben mal wieder technische Probleme, wie so oft, sodass wir diesmal nicht live streamen können. Ihr werdet die Sendung hoffentlich, mir wurde gerade versichert, so schnell wie möglich den Restream hören oder dann auch auf Soundcloud. Deswegen heute nicht ganz so live, dafür trotzdem jetzt wieder mit guten Gefühlen zurück. Genau, und ich spiele euch kurz zur Überbrückung zum Interview noch einen Track vor. Der ist von Igloo Ghost. Der Track heißt Ecto, ist von einem neuen Album, den er mit seiner Frau oder Freundin zusammen aufgenommen hat. Und die haben gerade ein Kind bekommen und das ganze Album dreht sich dann quasi um den ganzen Musikalltag und Babyalltag und wie man das alles unter einen Deckel bringt. Genau, sehr schönes Album und bis gleich.

0: Ja, das war der Track von Jakob. Und weil Jakob auch so schöne Worte zu dem Track von sich gegeben hat, wollte ich auch noch mal kurz zu dem Track von Alba ACAB ein paar Worte loswerden. Er wurde nämlich erst gestern am 26.09. released. Hört ihn gerne auf Soundcloud und ist tatsächlich einer der ersten Tracks von Alba ACAB mit eigens eingesungenen Vocals. Ja, deswegen ein bisschen mal was anderes auch. Ja, hört gern rein und gebt ein Like ab. Ja. Und kommen wir nun zum wichtigen Teil der heutigen Sendung. Nämlich begrüßen wir heute Eva Skin heute im Studio.
1: Hallo.
0: Ja, hi.
2: Hi.
0: Nochmal schön, dass ihr da seid und es heute geschafft habt, herzukommen.
1: Danke für die Einladung.
2: Na klar.
0: Gerne. Und wollt ihr euch vielleicht erstmal vorstellen, wer ihr seid?
1: Willst du anfangen?
2: Ich kann anfangen. Ich bin Arno und ich produziere quasi mit Maria die Tracks. Und in letzter Zeit spiele ich öfter auch dann so Gitarre auf den Tracks und wir treffen uns bei mir im Studio oder bei mir zu Hause und dann schustern wir da immer sowas zusammen. Und genau, ich komme aus Leipzig, bin wie alt, 27 und ja, ich konnte ganz entspannt zum Sphere-Container laufen heute. Das war echt
1: nicht
2: sehr
1: viele
2: chillig.
1: Informationen.
2: Stimmt, ich kann meine Hausnummer noch gleich sagen.
1: Genau, Arno hat es schon voll gut gesagt mit dem, wir schustern da immer irgendwas zusammen, das finde ich voll passend. Aber genau, ich bin quasi zweiter Teil von Alba Skin. Ich bin Maria. Ich finde das irgendwie total spannend, ja, wie wir zusammen Musik machen. Und jetzt weiß ich nicht, was ich noch sagen soll, wie ich sagen, wie alt ich bin. Ich habe es letztens sogar
2: du
1: falsch
2: singst,
1: gesagt.
2: Kannst du zum
1: ja,
2: Beispiel sagen.
1: Ja, ich singe.
2: Das ist vielleicht gar nicht gut.
1: Ja, genau, ich singe. Und wenn wir Musik machen, dann, also genau, ich schreibe auch die Texte für die Songs, aber das ist irgendwie echt so ein Zusammenspiel bei uns. Entweder ich komme mit einer Melodie, eine Harmonie vorbei und dann macht Arno einfach genau das, was ich irgendwie alles nicht kann, nämlich Gitarre spielen und Keyboard spielen und Klavier spielen. Also genau, ich glaube, es ist so ein bisschen, manchmal denke ich so, Arno ist so die andere Gehirnhälfte von mir, die ganzen Sachen nicht kann. Oder so meine Hände, die dann alles das machen können, was ich irgendwie nicht umsetzen kann, wo ich aber dann so denke, oh ja, das fände ich voll gut. Genau, oder Arno hat Sachen und dann geht bei mir sofort so ein ich habe eine Idee. So viel vielleicht dazu.
0: Aber es klingt doch, als würdet ihr euch perfekt ergänzen.
2: Ja.
1: Ja. Ja, ich weiß noch, Arno hat mal gesagt, irgendwann, ich weiß nicht, wie lange es her ist, aber da meinst du mal so, dass du immer so Bock hattest auf Vocals oder irgendwie so viele, viele Musik hattest. Ich glaube, das ist ja auch, wir machen jetzt schon ein bisschen länger und dann war das damals so ein, okay, er hatte so ein paar Tracks und dann habe ich einfach direkt so, weiß nicht, gedacht, wow, das ist genau die Richtung Musik, wo ich gern hin möchte. Und jetzt natürlich, fast 2 Jahre später ist es irgendwie natürlich jetzt mehr ein gemeinsames Musikmachen als zu dem Zeitpunkt. Aber ich glaube, wir haben genau einfach voll ähnliche Vorstellungen von Musik oder auch, was wir da in dem Projekt irgendwie umsetzen wollen.
2: Ja, voll. Es hat so angefangen, dass ich ganz viele wie so Beats oder so eigentlich Instrumentals gemacht habe und niemanden hatte dafür und Lust hatte, dass da Leute drauf singen oder dass da Vocals drauf kommen, aber keine Lust hatte, das selber zu machen. Und dann war das, glaube ich, so, da hat es einen sehr guten Kickstart gegeben dafür, dieses Projekt anzufangen, dass Maria dann quasi den Part übernommen hat. Und dann haben wir so darüber schon so angefangen, uns gemeinsam so einen Sound finden zu können.
0: Ja, cool. Aber quasi, vielleicht wollt ihr nochmal so ganz von vorne anfangen, wie ihr euch vielleicht so getroffen habt oder also wie das Projekt entstanden ist, weil irgendwie müsst ihr euch ja kennengelernt haben, oder?
2: Ja, wir haben uns über das Internet kennengelernt, also wir kannten uns gar nicht persönlich. Ich kannte Maria, oder beziehungsweise ich habe Maria schon mal auftreten sehen, ein, zwei Mal vorher. Und wir haben ich auf OkCupid gematcht, aber irgendwie war ich...
1: Leipzig ausgeschichte.
2: Ja, aber ich war dann irgendwie auch gar nicht, eigentlich habe ich auch gar nicht gedatet dann. Ich war irgendwie so eine Phase so, ich mache jetzt Online-Dating und dann haben wir so gematcht und dann war ich irgendwie so, nee, eigentlich will ich nicht treffen. Eigentlich will ich doch nicht.
1: Und dann war so, aber.
2: Aber du ja. Machst doch Musik. Und dann haben wir so auf Instagram geschrieben und ich war so, lass doch einfach Musik zusammen machen und Marie hatte mega Bock. Und das hat dann voll gut geklappt.
1: Könnt ihr immer machen. Also so, ja. Dates sind nicht. Ja. Schreibt mich an.
2: Genau.
0: Ja, Leute, das klingt auf jeden Fall sehr witzig. Also ich würde sagen, falls ihr auch irgendwie eine Band sucht oder so, ihr könnt es gerne über OkCupid versuchen.
2: Das funktioniert gut.
1: Ich habe das auch, also als ich das noch benutzt habe, habe ich das auch teilweise gesehen, dass Leute das reingeschrieben haben, wo ich immer so dachte, krass, es ist irgendwie so ein bisschen so ein Aufhänger, so ein, ja, ich tue so, als würde ich daten, aber eigentlich nicht. Ah ja, dann kann ich ja immer noch sagen, ich will ja eigentlich gar nicht auf einer Dating-App sein. Aber irgendwie ist es, glaube ich, ja, weiß nicht, Leute ja schon dann irgendwie so über ihre Interessen. Oder ich auch irgendwie immer denke, klar, über Interessen lernst du dich halt auch irgendwie anders kennen. Und also, keine Ahnung, wenn ich, also gut, dass ich damals auf dieser Dating-App unterwegs war, sonst gäbe es einfach dieses Projekt nicht, ne?
0: Ja.
1: Also,
0: voll.
2: Ja, es gibt auch nicht so richtig so Apps oder so, oder jedenfalls die ich kenne, die so diese Marktlücke erfüllen für so, ey, ich bin einsam und ich suche irgendwie Leute, aber, oder ich habe Bock, so dieses und dieses Hobby Leute zu finden, aber ich habe jetzt keinen Bock zu daten. Irgendwie so, es gibt's irgendwie, oder gibt's bestimmt, aber.
1: Aber es ist, ja, ein anderer Kontext, andere Hemmung, also, ja. Und es ist jetzt auch schon, ich weiß gar nicht, ich habe gestern überlegt und ich glaube, es ist jetzt, also es war glaube ich so im Mai 2024, habe ich glaube ich das erste Mal dann quasi mit Beats von Arno, aber auch damals noch mit Beats von einer anderen Person, auch Producer-Person aus Leipzig, habe ich bei der Blechsonne dann das erste Mal quasi gespielt. Aber das, also das war fern von dem noch, was jetzt Elverskün, finde ich, ist. Genau, und das ist jetzt echt auch schon, ja, zweieinhalb Jahre her einfach. Krass.
2: Zeit fliegt.
1: Ja, wirklich. Crazy.
0: Ist wirklich krass. Ich weiß nicht, ich habe auch irgendwie das Gefühl, die Leute haben euch vielleicht noch nicht so ganz auf dem Schirm.
1: Ja, das Gefühl habe ich auch.
0: Vor allem, weil es euer Projekt schon seit 2 Jahren gibt. Aber ja, man kennt dich vielleicht auch aus dem vorherigen Projekt Cover Cover. Und ja, deswegen würde ich sagen, sollte man dich auch aus deinem neuen Projekt kennen.
1: Unbedingt.
0: Elverskün. Sorry, dass ich es die ganze Zeit falsch ausgesprochen habe.
1: Oh, gut.
0: Aber wollt ihr vielleicht ein bisschen was zum Namen sagen? Wie ihr auf den Namen gekommen seid? Hat er eine bestimmte Bedeutung oder klingt es einfach fesch?
1: Ich glaube, da kann ich gut was zu sagen, ne? Weil
2: du hast den ausgesucht,
1: damals, ja. Ja, genau. Und witzigerweise, meine Eltern hatten sich damals einen neuen Hund geholt und ich sollte mir so Gedanken machen oder wollte mir Gedanken machen über einen Namen für den Hund und da war auch der Name Elva dabei. Und genau, dann dachte ich irgendwie, das klingt eigentlich auch ganz nett. Und dann dachte ich, aber da fehlt noch irgendwas. Und dann hatte ich irgendwie so mit einer Freundin auf dem Balkon gesessen. Liebe Grüße gehen da an Sophie raus. Und dann war sie so, irgendwie, ich weiß nicht, so das, was du mir jetzt gezeigt hast, diese Musik, es geht irgendwie so, es ist irgendwie so zart, aber irgendwie auch so schützend und irgendwie so, das gibt einem so ein Gefühl von so einer Haut oder so. Und dann dachte ich so, naja, Haut, Englisch, Skin. Und dann dachte ich, nee, ich kann ja nicht das Projekt irgendwie Skin nennen, irgendwie mega random. Und irgendwie dachte ich dann, Elva klingt irgendwie ja auch schon so, oder hat, finde ich, so einen skandinavischen Touch oder so. Und dann habe ich halt einfach gedacht, wieso dann nicht mit Y? Und dann war das irgendwie so ein Elverskün. Und ich finde es tatsächlich, also viele Leute sagen irgendwie ist mir so, hä, kommt es irgendwie aus so einem Kontext so? Klingt irgendwie so nordisch, aber, also ja, irgendwie schon, aber irgendwie finde ich, es passt auch irgendwie so ein bisschen zu dem Projekt. Oder ich dachte dann echt nochmal, ich hatte das, glaube ich, bei einem Namen noch nie, dass ich so dachte, das ist wirklich, oder dass man so auch jetzt über so einen längeren Zeitraum immer wieder denkt, das passt so dazu. Also ich weiß nicht, was, wie
2: voll, ich finde, das hat sowas total so Feenhaftes irgendwie. Yeah. So, ja, ich finde, das passt irgendwie. Oder ich mag so dieses Mystische.
1: Ja, es hat sowas Mystisches, voll.
2: Das meiner Meinung nach auch zu der Musik ganz gut passt und dann so voll. Zu der Welt, die das so aufmacht.
1: Ja, und es hat auch so nichts, also trotzdem sonst irgendwie nicht so richtig, ist kein Eigenname oder hat nicht so ein, ja, hat jetzt nicht schon so eine, wie sagt man, klingt so negativ, Vorbelastung, aber es hat nicht so einen Kontext, finde ich irgendwie, ja.
0: Voll. Ja, sehr cool. Wie würdet ihr euer Projekt beschreiben oder was ist so euer Hauptinhalt des Projekts oder quasi so, nicht der Zweck, aber so, was wollt ihr damit
2: transportieren?
0: Transportieren, genau, ja.
2: Ich glaube, es gibt ganz unterschiedliche Facetten vielleicht, weil wir haben auch schon so Sachen gemacht, wo wir bei so einem Reading in Halle zum Beispiel zu zweit so komplett ohne Backing und wir haben nur so Stimmenloops und Gitarre mit hoffenweise Effekten sowas gespielt. Das letzte Mal, als wir aufgetreten sind, Entschuldigung, habe ich auch Gitarre gespielt, aber so auch halt in Ableton und so viel Shit gemacht und so Übergänge zwischen den Songs und das war auch sehr cool. Wir haben aber dann halt so Songs, die so sehr sachte und sehr so vorsichtig sind und gleichzeitig aber auch andere Songs, die so sehr doll nach vorne gehen und so eine Brutalität auch haben. Deswegen, ich glaube, ich habe schon so ein Gefühl von so Worldbuilding und so viele unterschiedliche Facetten auffangen, aber gleichzeitig immer so eine so Gegenüberstellung von so Zärtlichkeit oder vielleicht auch so Glücksgefühlen und dann so den Abgründen dazu. Ich glaube, so dass in diesem Kontrast für mich so der Hauptaugenmerk liegt. Mhm. Und in so, ja, natürlich auch Marias Texten und so Marias persönliches Leben, was dann dadurch schwingt, würde ich sagen. Also so sehr, was sehr Persönliches.
1: Ja, ich dachte auch gerade nochmal, es ist, also für mich ist es so sehr authentisch. Also vielleicht auch im Vergleich zu dem alten Projekt, weil ich gerade nochmal darüber nachdenken musste, dass das irgendwie jetzt für mich viel, viel mehr auch, ja, einfach so ehrlich ist und authentisch und einfach, genau, es geht, glaube ich, für mich auch in den Texten viel um dieses so, ja, selber eigene Unsicherheiten, aber auch aus Momenten, aus Lebenserfahrungen irgendwie Stärke zu ziehen und auch irgendwie, also immer so ein bisschen dieses so mit einem lachenden und einem weinenden Auge. Also und ich glaube jetzt natürlich irgendwie auch in letzter Zeit viel auch, ja, also für mich ist das ein unglaublich krasses Ventil, was so, ja, also es ist einfach meine kleine Therapy, dadurch natürlich viel zu verarbeiten, mit dem eigenen Beobachten der Welt oder des eigenen Lebens, dadurch irgendwie das dann auf einer anderen Ebene irgendwie vermitteln zu können. Und ich finde, Musik ist da halt auch einfach voll die tolle Möglichkeit, um Leuten Dinge näher zu bringen, über die es vielleicht auch manchmal schwierig ist zu sprechen irgendwie oder die man vielleicht auch manchmal eben nicht so richtig in Worte fassen kann. Und da finde ich es irgendwie auch immer so spannend, wenn Anne und ich zusammen Musik machen, dass es dann irgendwie auch immer so eine Gemeinsamkeit, also irgendwie finden wir immer so einen Nenner, der irgendwie, also ohne dass wir so darüber sprechen oder so wissen, was wir eigentlich damit erzählen wollen, denke ich mir immer dann so, wenn ich mir das anhöre, ich so, hey, krass, als ob man das irgendwie, als ob man darüber dann so eine Sprache findet oder so ein Dialog entsteht und daraus dann so ein Track entsteht und man sich so denkt, krass, das ist eigentlich genau diese Ergänzung dazu oder genau die Musik dann dazu, die das irgendwie dann nochmal so anders einbettet. Ja, also ja. Das war jetzt irgendwie noch mein Senf dazu.
0: Ja, voll. Aber ich finde auch irgendwie, wenn du so über alltäglichere Themen singst oder halt auch eben über Emotionen, die du fühlst in Beziehungen oder zwischenmenschlichen anderen Situationen, dann finde ich es irgendwie auch ganz nett, wenn man sich vielleicht auch damit identifizieren kann und ja. Ich weiß nicht, zum Beispiel No Excuse hat mich auf jeden Fall sehr gecatcht. Und ja.
1: Und ja. Ja, check ich. Es war aber auch, also der ist ja auch, ne, aus so einem ganz bestimmten Gefühl, also Wut, ganz viel Wut und ganz viel Ärgernis entstanden. Und das meine ich aber auch, dann hat es für mich so einen anderen, ja, so einen anderen Kontext. Und ich denke auch immer so dieses aus allem, was irgendwie passiert, ob jetzt gut oder schlecht, aber irgendwie so Kraft zu schöpfen und irgendwie was daraus zu schaffen, das finde ich irgendwie dann immer, das tut einem ja einfach selber total gut irgendwie.
0: Ja, aber ja. Ich finde, man, auch wenn man den Track hört, dann spürt man auch irgendwie diese Wut.
1: Ja.
0: Und ich finde, es gibt einem irgendwie so ein bisschen Kraft. Und das, ja, finde ich irgendwie beeindruckend, wenn man das so mit einem Track rüberbringen kann und auch gerade so durch die Beats, die dann schon halt, ich weiß nicht, ich finde es schon bis, ich weiß jetzt nicht so, vielleicht ein bisschen mehr experimenteller Track und ich finde, ja, ich finde es schon, geht einem schon sehr nah irgendwie.
1: Ja, nice, danke.
2: Voll, geil. Ja, in dem haben wir auch so viele Versionen geschickt. Yeah. Irgendwie bis zu der Version, die wir jetzt veröffentlicht haben, war auch immer so, ich habe so den Fehler gemacht, so die ursprüngliche Version nicht abzuspeichern und dann habe ich den immer wieder verändert und Maria war immer so, nee, mach mal so wie am Anfang, mach mal so, am Anfang war es immer noch nicer und dann war ich so, fuck, es gibt das halt nicht mehr. Ich habe das halt so krass verändert und deswegen musste ich dann so immer so vorwärts gehen irgendwie, um so die nächste Version zu finden, die dann Maria wieder geil findet. Hat ganz gut funktioniert dann aber am Ende, denke ich.
1: Das ist irgendwie auch spannend, ne? Dass das oft, wenn wir irgendwie zusammen Musik machen, dann entsteht so ein Track, würde ich jetzt mal behaupten, relativ schnell. Und oft habe ich das Gefühl, dass es sich gar nicht mehr, also natürlich verändert sich das noch, aber dass so dieser Grundgedanke und dieses Gefühl, dieser Vibe, den man dann irgendwie vermittelt, der ist irgendwie dann da. Also so auch bei dem Track, der war zwischendurch, also ich glaube, so eine Version, die du mir geschickt hast, die war ziemlich doll. Es war fast so ein Hardtech-Track. Wo ich auch so ein bisschen dachte, so, wow, okay. Aber das ist auch wieder so diese Mut dazu zu haben, glaube ich, auch so Sachen auszuprobieren. Also ich denke das auch immer wieder bei anderen Artists, die ich selber gern höre. Ich finde das total cool, wenn das einfach auch so genreunabhängig ist und auch einfach, man hört trotzdem den Sound von den Artists. Man hört trotzdem, ah ja, klar, das ist ein Track von XY und das ist, finde ich, irgendwie, ist mir bei uns jetzt irgendwie auch aufgefallen, egal ob das eher ein ruhigerer Track ist oder eher so ein stärkerer, powerful Track. Trotzdem denke ich immer wieder so, ah ja, klar, das ist voll Elvers Kühn. Und das finde ich irgendwie schön, weil das habe ich irgendwie so auch noch nicht so richtig erfahren, dass man dann selber so denkt, voll, das ist irgendwie unsere Mucke. Das finde ich irgendwie nice.
0: Voll. Ja, dann danke euch erstmal. Ich weiß nicht, habt ihr noch irgendwie was hinzuzufügen?
1: Book us.
0: Also tatsächlich hätte ich noch eigentlich eine Frage an jeweils an euch beide, nämlich an dich erstmal. Du meintest, dass halt so quasi deine alltägliche Situation oder dein Leben quasi so deine Inspiration für deine Texte sind. Oder hast du noch irgendwie andere Inspirationsquellen oder Menschen, die du für deine Texte nutzt oder für eure Ideen irgendwie? Ja.
1: Spannende Frage. Also ich glaube, es gibt schon auch Artists, ganz klar, wo ich irgendwie sage, die sind voll inspirierend und auch, also auch vor allem so, wie soll man sagen, gibt einem so eine Motivation selber nochmal. Also ich meine, es gibt so unglaublich viel Musik und dann hört man so Musik online und es gibt Leute, die irgendwie, keine Ahnung, eine viel größere Reichweite haben, wie auch immer, die ja aber auch schon seit wahrscheinlich ihr halbes Leben lang oder wie auch immer, wie lange Musik machen. Und ich immer wieder denke so, Mann, ach, wieso kennt uns niemand, warum? Und trotzdem denke ich mir, dass das voll motivierend ist, diese Musik zu hören, weil ich dann auch wieder denke, sowas können wir ja irgendwie auch, solche Musik machen. Und da habe ich irgendwie, ja, also vielleicht, wir hören ja dann auch noch mal so ein bisschen ein paar Tracks, dann ist ja vielleicht auch noch mal so als so, vielleicht so Inspo auch. Aber sonst ist es, glaube ich, wirklich einfach viel aus so einem Moment heraus. Also ich kann das gar nicht so richtig beschreiben, aber oft ist es wirklich so, wenn wir uns irgendwie treffen, Musik machen, entweder hatte ich dann irgendwie wirklich so beim Spazierengehen sowas im Kopf, habe dann das irgendwie wirklich so richtig Bleppo-mäßig in mein Handy eingesungen und bringe es dann mit, versuche es mir nochmal irgendwie so wieder zurückzurufen im Kopf und dann, ja, singe ich das an und wirklich einfach so vor und er spielt es dann aber irgendwie direkt ein. Und dann kommt wirklich so auch aus diesem Moment heraus dann so diese Inspiration. Also ich habe jetzt irgendwie kein Beispiel, aber das ist wirklich manchmal, ist es wirklich beim Spazierengehen, man sieht irgendwas oder so. Oder klar, Lebensumstände, die dann irgendwie einfach Inspiration genug sind, würde ich behaupten. Also genau, das ist, glaube ich, so für mich die Antwort darauf. Ich finde das immer schwer, oder mir fällt es total schwer, mir Gedanken zu machen über einen Track. Also wirklich so über, ich möchte jetzt heute so und so einen Track machen. Und dann, ja, funktioniert es auf jeden Fall nicht. Also für mich ist es wirklich so, es passiert das, was passiert. Und das ist dann aber irgendwie auch wertvoll. Und sich das auch immer wieder zu sagen, so, ob das jetzt so oder so ist, funktioniert es trotzdem bei uns voll gut, dass ich immer wieder so denke, krass, ist irgendwie auch jetzt irgendwie wieder was in der Hitfabrik entstanden.
0: Ja. Also würdest du sagen, passiert alles irgendwie eher relativ spontan und
1: voll, von meiner Seite aus
0: irgendwie im Prozess.
1: Ja. Ich glaube, es ist wirklich, ja, das ist gut, dass du es nochmal sagst, ist ein gutes Wort. Ich glaube auch, das Projekt ist sehr prozesshaft einfach. Also

0: Ich höre sehr viele unterschiedliche KünstlerInnen. Ich glaube, dass ich so den Begriff von Beats gar nicht so sehr, glaube ich, darin sehe, in dem, was ich mache, weil das so sehr aus dem Hip-Hop kommt und ich nicht so wirklich so. Also doch, das habe ich schon auch viel gemacht, aber mittlerweile eigentlich gar nicht mehr, weil wir schreiben ja dann doch eher so Songs zusammen. Aber ja, klar kann man auch Beats sagen. Aber ich. Nee, so whatever. Nee, nicht, gar kein Vorwurf oder so. Ich
1: Für
0: meine
1: deine Backing-Tracks.
0: nur. Ich glaube, unterschiedlich. Ich habe da auch letzte Zeit drüber nachgedacht und ich kann es nicht so genau sagen. Ich glaube, es ist so eine ganz wilde Mischung aus allem, was ich höre. Und ich höre so sehr viele unterschiedliche Sachen und habe auch so starke Phasen. Ich glaube, ich mag einfach, ich glaube, so, ich versuche schon immer so diese Mischung, oder was ich sehr gerne mag, ist so diese Mischung aus so dem Organischen und so die Aufnahmen, die wir machen, haben auch ganz viel so halt Sachen aus meinem Raum oder meine persönlichen Instrumente so und so dieses Fehlerhafte daran oder so, das so Imperfekte und so dazu dann so sehr digitale Sounds oder so synthetische Drums, die eigentlich gar nichts unbedingt mit dieser Welt zu tun haben. Ich glaube, so danach suche ich dann auch oft für Inspirationen, wenn ich Musik höre. Und dann Elva Skin denke oder so. So diese Gegenüberstellung. Da gibt es unterschiedliche Künstler. Ich glaube, so gerade momentan ist es so. So bin ich sehr inspiriert von dem Sound von Ear, weil die das auch so sehr stark machen. Noch viel extremer, als ich das so mache. Ja, ansonsten weiß ich nicht. Kann ich nicht so eindeutig sagen. Das war jetzt so ein Name, der mir so in den Kopf kam.
1: Okay. Was, also ist das eine Band oder?
0: Das ist eine Band, ja. Auch ein Duo tatsächlich
1: Ja.
0: von, also eine Frau und ein Typ,
1: Okay.
0: die so, ich weiß nicht, so ein bisschen so, ich finde, so Indie-Mucke eigentlich machen, aber halt so tatsächlich so nach Jahren, wo ich so kein, nicht mehr so Indie gehört habe, irgendwie so, finde ich, so einen neuen Schritt gemacht haben oder so eine neue Inspiration irgendwie reingebracht haben, einen anderen Sound und damit so sehr viel auch so, glaube ich, so verändert haben oder so eine neue Welle losgetreten haben. Oder so, vielleicht auch einfach die Speerspitze von der Welle sind, die man dann erst dadurch so Aufmerksamkeit gekriegt hat.
1: Ja,
0: Ja.
1: okay. Also würdest du sagen, lohnt sich reinzuhören? Okay.
0: Auf jeden Fall.
1: Okay. Ja, cool. Danke fürs Teilen. Dann würde ich sagen, kommen wir zum Ende des Interviews und dann langsam zu euren 5 Lieblingstracks. Wollt ihr oder du vielleicht kurz so anreißen, was du heute mitgebracht hast?
2: Anreißen. Ich habe bei so Lieblingstracks, also weil ich finde die Frage ganz schwer, was sind so deine Lieblingstracks? Wie so aus so einem Freundschaftsbuch oder so. Also keine Ahnung, aber ja, das höre ich ganz gern. Und dann, das hat meine Mitbewohnerin vorhin auch nochmal ganz gut gesagt, irgendwie dachte ich dann nämlich auch eher an so Tracks, die man nicht überhören kann, wo man, also so, wo man einfach, egal wann man die irgendwie anmacht, denkt man sich so, wow, was für ein Track. Und dass das gar nicht darum geht, dass ich den so, ich weiß nicht, rauf und runter höre, aber in so verschiedenen Situationen irgendwie immer dann doch wieder denke, oh, den mache ich jetzt an. Und gleichzeitig habe ich, also das vielleicht so zu so diesem, was mir als erstes in den Kopf gekommen ist. Und dann ist mir aber auch noch was eingefallen. Und das ist gar nicht so ein All-Time-Favorite, würde ich sagen. Aber das ist so ein Track, den habe ich gehört, fand den ultra cool, als ich den gehört habe. Dann ist da aber viel so dazugekommen, weil das auch, wie soll ich sagen, der Track stammt von einer Person auch. Jetzt muss ich ein bisschen ausholen. Ist egal, ich habe kurz überlegt, ob ich den überhaupt spielen will oder nicht. Aber irgendwie hat der Track so eine Bedeutung für mich, dass ich dann auch dachte, okay, den muss ich irgendwie mitbringen. Und dann haben wir auch noch überlegt, ne, weil 5 lässt sich schwer durch 2 teilen, dass wir noch einen haben, den wir beide irgendwie gut zusammen als so, keine Ahnung, Lieblingstrack von Elva Skin Project irgendwie. Genau, wo wir uns irgendwie dann noch so einen dritten mitgebracht haben. Ja.
0: Ja. Soll ich auch was sagen
1: Ja,
0: oder ich schaue mich so
1: sag,
0: an?
1: was zu deinen
0: Ich
1: Lieblingstracks.
0: weiß nicht, ich fand es auch ganz, ganz schwierig, weil
1: Ja.
0: ich so nicht auf die Art und Weise so über Musik nachdenke, dass ich sage, so eigentlich so denke, so das sind so die Songs, die ich so am liebsten von allen mag. Aber dann habe ich mich dazu entschieden, so zwei rauszusuchen, die so dieses Jahr und letztes Jahr so Songs waren, die mich irgendwie so extrem bewegt haben. Und es sind beides dann so recht traurige Songs geworden, aber.

0: Sehr, sehr schön und ja, auch so von KünstlerInnen, die ich so sehr viel höre. Ich dachte, vielleicht eher sowas, was so exemplarisch dafür ist, was ich so, wenn ich alleine bin, so auf meinen Kopfhörern mir tue vielleicht. Ja.
1: Ja, ich bin sehr gespannt. Dann legen wir los.

0: Ja, das war einer meiner Lieblingstracks, den ich euch heute mitgebracht habe. Und genau, wir haben gerade ein bisschen drüber gequatscht. Arno meinte auch gerade, Dean Plant auch sehr wichtig für Arno. Also irgendwie auch schön, dass ja dann irgendwie so InterpretInnen irgendwie so sich überschneiden bei uns. Und ich finde es auch wieder, ich, keine Ahnung, ich habe gerade nochmal so gedacht, das ist so für mich ein Track. Den mache ich einfach irgendwie an, wenn ich den hören will, wenn ich den brauche. Und dann löst der bei mir so, ich kann den hören, wenn es mir gut geht. Ich kann den auch hören, wenn ich heulen will. Ich finde den irgendwie ganz, ganz, ganz toll. Genau, Tears on His Rings and Chains war das von Dean Plant mit Elias. Ich hoffe, ich spreche es richtig aus. Rönnenfeld. Ja, das war mein erster Track. Arno spielt jetzt, oder Arno erzählt euch jetzt kurz was über
1: Soll ich
0: seinen
1: direkt was
0: nächsten.
1: sagen?
0: Ja.
1: Okay, ich glaube, ich höre als nächstes Are You Connected von Iceboy Violet spielen. Und das ist ein Song, dieses Jahr habe ich den gar nicht so viel gehört, aber die letzten 2 Jahre davor habe ich den sehr viel gehört. Und das ist auch so, ich finde den sehr dramatisch einfach und finde die Stimme von Iceboy Violet toll und irgendwie rollt er so und ich check den Rhythmus auch nicht so ganz nach all den Jahren. Ich zähle immer mit und ich habe heute den auf dem Weg hierher auch wieder gehört und mir hab gedacht, ich bin mir nicht sicher, aber es ist, glaube ich, so ein Zehnviertelmuster. Aber es fällt überhaupt nicht auf. Es ist mir erst so jahrelang, nachdem ich diesen Track schon kannte, aufgefallen, dass es super vertrackt ist rhythmisch und der nimmt einen super mit und die Sounds sind genial und das steht für mich für so eine bestimmte Phase in meinem Leben, in der ich sehr viel diese Form von Musik gehört habe.
0: Okay, are you connected?
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0: Willst du noch was dazu sagen, Arno?
1: Habe ich ja schon eigentlich, hab oder
0: ich
1: ja davor.
0: Habe ich ja schon. Ja,
1: ja, auch das Album, was ich glaube letztes Jahr ist nochmal ein Album von Ice Boy Violet mit einem Produzenten namens Nguyen oder so rausgekommen. You Said You Hold My Hand Through the Fire ist auch sehr, sehr, sehr, sehr schön. Sehr schöner Text, das lohnt sich auf jeden Fall immer mitzulesen, finde ich.
0: Ja, talking about Texte, ich finde das ja auch immer gut, also oder ich finde das ja auch immer gut. Nee, aber ich glaube, ich versuche schon oft bei Musik auf Texte zu hören und deswegen dachte ich jetzt auch gerade nochmal für mich selber, wenn ich Texte schreibe, das ist wirklich so sehr zentral für mich, so Texte und wie die auch irgendwie dann performt werden, wie auch immer. Und ich musste halt gerade auch nochmal, oder wir haben gerade nochmal gesprochen über meinen nächsten mitgebrachten Track. Weil das jetzt der Track ist, wo ich echt auch überlegt habe, so will ich den mitbringen oder nicht. Und trotzdem hat der so eine krasse Bedeutung für mich. Ich glaube, ja, ich will jetzt hier nicht so zu persönlich werden, aber es gibt auf jeden Fall, eine Real-Life-History und Story mit einem der beiden, Artists, der den Track quasi mitgemacht hat. Und genau, der andere, der da quasi singt oder den wir singen hören, ich finde es total spannend, weil ich da auch wieder so eine ganz, so eine Momentaufnahme irgendwie raushöre, so eine Authentizität irgendwie. Und wenn ich den höre, dann will ich da auch immer ganz laut mitsingen. Und irgendwie denke ich auch, ja, ich checke voll dieses fast schon Rumgeheule, Rumgejaule. Und es macht Spaß, diesen Track zu hören, weil ich wieder so denke, Mann, Ich will das auch mitsingen. Und genau, wir hören jetzt, es sind ziemlich underground. Also ich weiß ehrlich gesagt gar nicht, ob es diese Gruppe noch gibt. Es gibt es auf jeden Fall. Man kann die Musik noch hören. Wir hören jetzt von Lokale Erwaring, ich hoffe, ich habe es richtig ausgesprochen, Nobody's Gone.

Mein nächster Song ist von Aka. Aka ist eine Musikerin, die ich auch sehr viel höre, die eine große Variation an Sounds mitbringt. Und der Song ist also eher auch auf der ruhigen Seite. Sie macht auch so sehr dolle so Clubbanger teilweise und ist auch einfach ein Icon. Und ich finde alle Variationen von ihrer Musik super krass. Und das ist auch so ein bisschen, sie ist so, finde ich, so die Personifizierung von dem, was Maria vorhin gesagt hat, von so KünstlerInnen, die so unterschiedliche Sounds fahren, aber man hört trotzdem immer so diesen persönlichen eigenen Sound drauf. Und der Song heißt Tierno. Und Tierno heißt sowas wie liebevoll oder Zärtlichkeit. Und das ist, glaube ich, ein super herzzerreißender Liebessong, aber ich spreche kein Spanisch, also I guess. Ich wette, es ist mega schön. Genau, Tiana von Acker.

0: Ja, das war Arnos zweiter Lieblingstrack. Jetzt ist hier eine ganz, ganz andere Stimmung. Kann mir auch eher vorstellen, dass jetzt so wie letzten Sonntag mit dem Regenwetter und ganz verträumt. Und jetzt sitzen wir hier irgendwie bei 26 Grad im Sphere Radio Container und die Sonne scheint. Naja, talking about Lieblingstracks. Jetzt haben wir euch noch einen Song mitgebracht, der uns beiden total gut gefällt und auch viel bedeutet. Und vielleicht nochmal so als kleine Anekdote dazu, dass Arno und ich auch gemeinsam vor 2 Wochen,
1: oder? Ich glaube vor 2 Wochen, ja.
0: Vor ungefähr 2 Wochen bei dem Konzert waren. Genau, der nächste Track, den wir euch jetzt gleich zeigen, der ist von Earth Eater. Einige Personen von euch kennen Earth Eater vielleicht. Und wir waren da bei dem Konzert in Berlin in diesem Theater. Wie hieß es? Theater der Jugend? Nee.
1: Ich weiß es nicht.
0: Ja, Theater des Westens.
1: Oh Gott, ah, ja, genau.
0: Und es war, also für mich war das das ultimative Erlebnis. Ich habe kurz ein bisschen gedacht, okay, das ist mir jetzt alles zu viel, ich muss gehen. Aber es war dann irgendwie einfach, man hat das so über sich herein rieseln lassen. Und wir haben einfach beide die ganze Zeit geheult, weil das so krass war. Und auch da wieder, keine Ahnung, weil ich das vorhin gesagt habe, mit so Leute, die irgendwie unterschiedliche Musik machen oder sich viel ausprobieren. Und trotzdem bleibt es irgendwie so dieser Sound. Und ich finde, gerade das neue Album auch von Earth Eater ist so unglaublich schön. Ich glaube, ich kann da auch einfach gerade voll dazu relaten. Genau, einige von euch wissen es vielleicht, aber ich bekomme auch ein Baby bald. Und das ist irgendwie nochmal so eine ganz andere Connection jetzt. Also zu verstehen, ah ja, krass, da geht irgendwie gerade der Prozess ab. Und für mich selber ja auch jetzt gerade, wie ich irgendwie Songs schreibe, wie ich irgendwie gerade Musik mache, wie ich so versuche, mein Leben und Dinge, die in meinem Leben passieren, zu verarbeiten. Und mich einfach, ja, diese Tracks von Earth Eater da so weggehauen haben. Und gleichzeitig, ja, weiß ich nicht, so eine unglaubliche, also so eine Power haben die Tracks, finde ich. Ich weiß nicht, ob du noch irgendwas zu
1: Ich glaube, der Song, den du jetzt spielst, ist, glaube ich, auch genau. Der, den sie als letzte Zugabe gespielt hat, oder?
0: Ja, und dann auch mit Gitarre war das, glaube ich, nur so, ja, ganz, genau. So nur mit den Streichern und der Gitarre oder so. Genau. Und da ging auch bei mir gar nichts mehr. Also, weil ich finde, gerade auch nochmal mit so Bezügen auf Texten oder auch Namen von Songs, dass das irgendwie auch, also den Track, den wir euch jetzt zeigen, das ist How to Fight. Und ich finde auch, wenn man da irgendwie auf den Text hört oder auch den Namen, ja, denke ich mir auch wieder so, ich checke voll. genau, und ich finde es einfach unglaublich, unglaublich toll, dieser Track, diesen Track. Genau, deswegen hört ihr jetzt von Earth Eater How to Fight.

0: Ja, danke erstmal für eure 5 Tracks, die ihr uns hier mitgebracht habt. Earth Eater auf jeden Fall. Peak. Jetzt kommen wir kurz zu einem kleinen Zwischensegment und zwar dem allseits beliebten Proper Pitch. Ja, Tessie, Proper Pitch. Ja, du bist schuld, du hast mir die CD irgendwann mal mitgebracht und seitdem spiele ich von dieser Haus- und TV-Show-CD, Jingle-CD, jedes Mal einen anderen Track. Aber ja, Proper Pitch, Tessie, was hast du uns denn mitgebracht, Schönes?
1: Heute habe ich mitgebracht Everskin, beziehungsweise Everskin macht nicht nur krasse Musik, sondern Maria kann auch Haare schneiden. ja, ich habe es schon mehrmals eigens an mir getestet und ich bin sehr zufrieden gewesen jedes Mal. Sie macht es sehr gut. Und ja, ich würde sagen, lasst euch die Haare schneiden von Maria. Ich weiß nicht, was ich dazu noch sagen soll. Also wenn ihr jetzt mal wieder vorm Spiegel steht und hineinschaut und euch denkt, was habe ich da auf dem Kopf schon wieder, dann slidet in Marias DMs.
0: Ja, das war auf jeden Fall ein proper Pitch, wie er im Buche steht. Ich betreibe auch mal wieder Shameless Self-Promotion mit dem Proper Pitch. Und zwar machen wir unsere nächste Party am 10.10. im Charles Bronson, kehren nach 2 Jahren wieder zurück nach Halle auf 2 Floors mit unseren eigenen DJs, aber auch mit unter anderem DJ Ritalino. Und genau, schaut da vorbei, kommt gerne von Leipzig nach Halle. Oder nicht andersrum, aber kommt auch gerne, wenn ihr in Halle wohnt. Genau, das ist der 10.10. Und bevor es jetzt mit dem Live-Konzert von Everskin weitergeht, gibt es kurz noch von Rune Barge, Sitting on the Stars in the Sky Every Night zur Überbrückung. Und dann bis gleich.

0: Ja, danke für den Track. Der war krass auch. Es ist irgendwie wirklich so, ich finde, also gestern auch so gedacht, als hätte man jetzt so Jahreszeiten übersprungen oder als wäre man irgendwie plötzlich in so einer Parallelwelt, weil irgendwie letzte Woche war schon so Herbst, es hat geregnet und irgendwie, ich finde auch so das, was wir bis jetzt so gehört haben, also wer weiß, wann die Sendung letztendlich dann ausgestrahlt wird, vielleicht regnet es ja jetzt gerade auch wieder bei euch, wenn ihr diese Sendung hört, aber jetzt gerade ist es so, wir sitzen hier, draußen sind ganz viele Leute und Kinder und spielen und es ist ganz sonnig und warm und schön. Ja, Spätsommer, Spätsommer.
1: Ja, ich saß letztens auf dem Balkon und habe so richtig Frühlingsgefühle bekommen, als so eine Woche es geregnet hat und dann kam die Sonne zurück und uns haben die Vögel gezwitschert. Ich war wie so, wow, Winter überstanden.
0: Sogar das Rabet ist wieder grün, habe ich gestern gesagt. Das ist echt abgefahren. Aber ja, jetzt kommen wir, glaube ich, so langsam zu unserer kleinen, ja, also am Anfang wurde ja auch gesagt, es ist nicht live, aber trotzdem spielen wir jetzt live Musik. irgendwie spannend, dann jetzt hier so in diesem Container ein bisschen zu performen und Tracks von uns zu spielen. Und wir haben euch auf jeden Fall auch viele Tracks mitgebracht, die quasi noch niemand gehört hat, außer wir. Weil wir natürlich ganz fleißig sind und Musik machen zusammen und dann irgendwie auch, also keine Ahnung, ich denke dann immer auch, ich will die gerne performen. Und ich hoffe auch, dass wir die auch live noch performen können, bevor es so in die Babypause geht, in die Babyzwangspause. Mal gucken, wie lange. Ich hoffe ja nicht so lange. Aber ja, vielleicht sehen wir uns ja auch bei irgendeinem Gig nochmal demnächst. Wir dachten uns aber auch, dass wir für heute so ein bisschen das Format aufbauen, euch Tracks zu zeigen von uns. Aber auch, was wir ja bei Konzerten, wo wir nicht so richtig die Gelegenheit dazu haben, auch über die Tracks zu sprechen oder vielleicht auch so ein bisschen über den Entstehungsprozess oder so. Und genau, den ersten Track, den wir euch mitgebracht haben, das ist einer, der ist auch online zu hören auf allen Plattformen und der heißt Hypnotized. Erstmal vielleicht zu so diesem Moment, der mir in den Kopf kam. Ich weiß nicht, ob ihr Oliver Kolecki kennt, aber da gibt es so einen Track und der heißt Hypnotized. Und dann geht es immer so, you got me hypnotized, you got me hypnotized. Und den habe ich irgendwie echt viel gehört, bevor dieser Track entstanden ist. Und ich dachte mir auch wieder, es ist halt so cheesy, aber es ist auch irgendwie, also so, ja, sich hypnotisieren lassen irgendwie von einer Person oder einem Gefühl oder wie auch immer, was ich finde, sowohl positiv als auch negativ sein kann, ne? Also es kann was Schönes sein, hypnotisiert zu sein von jemandem oder halt auch richtig kacke, wenn man so selber total die Kontrolle verliert und nicht mehr klarkommt, einfach mega gaga gugu ist. Ja, irgendwie so. Genau, auf jeden Fall habe ich oft so ein bisschen das Ding, dass ich, wenn ich die Texte schreibe, dass es so eine kleine Zeile oder auch wenn es nur ein Wort ist, aber irgendwie so ein, es hat oft so irgendwie eine Verbindung auch zu so Pop-Songs, die ich irgendwie auch gehört habe früher oder auch jetzt manchmal noch höre, aber bei dem Track ist es eben so ganz explizit dieses Hypnotized von Oliver Kolecki, was mir da vorher im Kopf war. Und ich weiß nicht, Anno, ich überlege gerade, jetzt haben wir uns auch nicht so gut vorbereitet, um explizit genau über diesen Song zu sprechen. Hast du Gedanken zu Hypnotized, wie der entstanden ist? Der ist auf jeden Fall, glaube ich, im Studio entstanden, wenn ich mich richtig entsinne.
1: Voll, der war bei mir im Studio. Ja. Ich glaube, ich habe so eine Gitarrenstimme mitgebracht und wir haben darauf aufgebaut. Diese Akustikgitarre gab es, glaube ich, als erstes. Und darauf aufbauend haben wir dann den Rest gemacht und sehr viel rumgelayert. Und ich finde auch, dass der einen schönen Ablauf gekriegt hat.
0: Ja, auf jeden Fall. Ja, stimmt. Ich erinnere mich. Ich glaube, davon gibt es auch so ein Handyvideo, dass der sich so lange aufgebaut hat. Ich glaube, da gibt es sogar ein Handyvideo auf Instagram. Also so ein, wo ich irgendwie erst so, bevor der dann die, wie sagt man, das Arrangement hatte, was das jetzt endlich hat und dann irgendwie so ein bisschen hat das da so, es ist wirklich so, da geht ja auch so los mit Sliding Into und ich glaube, der ist auch wirklich so, da sind wir so reingeslidet. Und ich habe auch gerade nochmal überlegt, weil das ja auch vorhin so ein bisschen die Frage war mit so Inspiration und so weiter, da war, glaube ich, so ein Gefühl irgendwie ganz stark da, was ich zu der Zeit hatte, ja, wirklich, was ich eigentlich gerade am Anfang schon gesagt habe, so dieses hypnotisiert sein von jemandem, von etwas und gleichzeitig sich aber auch so ein bisschen gefangen damit fühlen oder irgendwie auch, dass es fast schon so was Erdrückendes hat, aber auch was total Schönes. Also irgendwie so dieses Zwischenspiel zwischen, wenn man das schafft, sich da so reinfallen zu lassen, ist es was total Schönes und gleichzeitig gibt man dadurch halt ganz viel Kontrolle ab, finde ich, wenn man sich von etwas oder jemandem hypnotisieren lässt. Und ich glaube, das ist so ein bisschen, weiß ich nicht, was ich jetzt sagen würde, wo ich so denke, okay, darum geht's irgendwie in diesem Track für mich. Und vielleicht hören wir einfach mal rein. Ich hoffe, dass wir das jetzt hier technisch alles hinbekommen, dass ihr jetzt hier gleich alles zusammen hören können müsstet. Ich drehe jetzt mal hier schon bei mir das andere Mikro hoch. Und dann würde ich sagen, hört ihr jetzt Hypnotized.

0: Jo, das war Hypnotized.
1: Yay.
0: Ganz schön Multitasking hier im Sphere Radio Container. Auch spannend irgendwie. Versuche mir hier gerade so eine kleine Wohlfühloase. Aber es ist schön, man kann so gerade ausgucken, draußen schönes Wetter, Baby tritt im Bauch. Never been in this situation before. Aber ja, danke immer noch fürs Zuhören. Ja, jetzt habe ich mir gar nicht so richtig Gedanken weitergemacht. Was denkst du, Arno, welchen Track können wir denn noch vorstellen? Wollen wir ganz was Neues, was Altes? Ich dachte auf jeden Fall auch noch an Creature, weil ich irgendwie auch dachte, der hat gerade auch noch mal so eine besondere Bedeutung. Und Creature ist auch ein Track, der ja schon auch mal im Radio lief. Der lief schon mal auf MDR Sputnik, fand ich voll krass, weil ich so dachte, okay, wild. Aber ich weiß auch, dass als wir den gemacht haben, dann habe ich den mal abends mit meiner Großcousine im alten Volvo ihres Vaters gehört. Und dann war ich irgendwie so ein bisschen so, boah, das ist ein richtiger Radiotrack irgendwie, weil der ist schon sehr poppig, finde ich, oder?
1: Voll, ja, können wir gerne spielen.
0: Der ist mega poppig. Genau, und ich dachte gerade nochmal mit so Creature, ich finde es ein bisschen funny manchmal. Überrascht einen das Leben ja auch, aber wenn ich den Track jetzt so performe oder auch als ich den jetzt halt, ne, keine Ahnung, bei den letzten Gigs, die wir hatten, wo ich auch schon schwanger war, irgendwie performt habe, hat das für mich auch nochmal eine ganz andere Bedeutung bekommen, weil ich irgendwie damals über etwas gesungen habe oder einen Text geschrieben habe, wo ich glaube, wo es auch wieder so für mich im Nachhinein jetzt so darum geht, irgendwie jemanden so richtig kennenzulernen, bis auf den tiefen Grund, vielleicht auch sich selbst, vielleicht vor sich selbst zu erschrecken, vielleicht selber an sich Seiten zu entdecken, wo man irgendwie erstmal so einen Moment braucht, irgendwie, um das so zu verstehen. Und gleichzeitig, ja, aber auch in Bezug auf, ja, jemanden sehr nah an sich ranlassen. Und ich glaube, da geht es so ein bisschen bei diesem Creature drum, bei dem Track. Und jetzt aber auch nochmal natürlich zu verstehen, okay, krass, da ist jetzt so eine Creature in meinem Bauch und die will ich irgendwie auch kennenlernen und da will ich irgendwie auch wissen, was da abgeht. Und deswegen finde ich das irgendwie total schön, diesen Track zu performen, weil der halt ja jetzt gerade natürlich nochmal so einen ganz anderen Background hat oder so ein ganz anderes, ja, so ein ganz anderer, eine ganz andere Connection, eine ganz andere Verbindung dazu da ist, wenn ich den performe. Ich muss mal kurz einen Schluck trinken, aber dann, du kannst den, glaube ich, auch schon mal anmachen. Ich glaube, der geht ja nicht gleich
1: Brauchst
0: los.
1: du Wasser?
0: Aber dann hört ihr gleich Creature.

0: Woo. Das war Creature. was gibt's dazu noch zu sagen? Ich muss auf jeden Fall noch mal einen Schluck trinken. Es wird ganz schön warm hier drin.
1: dazu nicht, aber wir können überlegen, was wir als nächstes spielen wollen.
0: Mhm.
1: Sag du, nein, sag du.
0: Ich dachte nur gerade, weil Tessie da vorhin drüber gesprochen hat, wir könnten natürlich auch No Excuse spielen und da nochmal kurz was darüber erzählen. Ich muss dazu kurz was erzählen.
1: Sag mal.
0: Dazu gibt es einiges zu sagen. Nee, aber ich brauche auch kurz ein bisschen Pause und muss hier kurz ein bisschen Wasser trinken. No Excuse. Ich finde, der Name ist Programm. Weil es gibt für manche Sachen einfach no excuse. Und gleichzeitig finde ich, im Leben gibt es ja oft einfach, wie sagt man, es gibt was Schlechtes und irgendwie hat es auch wieder was Gutes. Auch wenn man das dann auch erst viel später wieder erkennt. So war das, glaube ich, ein bisschen mit dieser Geschichte zu dem Track. Und ich will da jetzt auch gar nicht so sehr ins Detail gehen. Aber ich war einfach sehr wütend auf jemanden. Und ich glaube, das war wirklich so dieses... Wir haben uns im Studio getroffen und das musste einfach raus. Es war wirklich so dieses so, okay, wir haben keine Ahnung, was heute da passiert im Studio, aber dann ist das passiert. Und danach war ich so, okay, jetzt bin ich, jetzt I'm free of all my demons again. Aber ich war so selber überrascht von mir, dass ich irgendwie so einen Track machen kann. Ich weiß nicht, wie war das für dich, Arno?
1: Ich glaube, du warst auf jeden Fall sehr wütend an dem Tag und warst so, ey, ich muss heute irgendwie, ich habe keinen Bock. So, wenn ich mich richtig erinnere, war es auch so, ich will halt nichts irgendwie so Trauriges machen, ich will so kein Selbstmitleid haben. Lass uns mal was machen, was so schnell ist und so drauf geht. Dann war ich so, okay. Und das ist bei rumgekommen. Und ich finde den live zu spielen macht auf jeden Fall richtig Bock. Immer
0: auf
1: alle
0: jeden
1: gehen immer
0: Fall. Alle
1: doll
0: gehen
1: ab.
0: Mega doll ab, ja.
1: Und ich inkludiert. Ich habe schon oft so, wenn ich eine Mütze auf hatte oder so, das bei einem Gig dann so hart head gebankt, dass ich am Ende auf jeden Fall nichts mehr auf dem Kopf hatte.
0: Okay. Okay, Leute, das ist Arnos Advice. So hart bang, dass ihr nichts mehr auf dem Kopf habt. Ja, wie gesagt, ich finde, der Name ist Programm No Excuse und ich glaube, ja, dann hören wir den jetzt einfach mal an und dann könnt ihr euch ja alle eure Gedanken dazu denken.
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Der ist mega hübsch. Ich finde es auch voll spannend. Ich dachte gerade nochmal, also muss ich gerade daran denken, dass ich so das Gefühl habe, dass so diese Tracks, die wir jetzt gerade so spielen, die jetzt in unserem Live-Set drin sind, für mich zumindest, also ich weiß nicht, ich würde sagen, wir haben echt so kontinuierlich angefangen, Musik zu machen, so ungefähr vor einem Jahr, ne? Also vielleicht ein bisschen später, aber ich habe so das Gefühl, wir hatten dann damals auf dem Tarmac gespielt, dann hatten wir so No Excuse irgendwie fertig und vor allem hier auch, wie heißt der? Der auch, Ja, genau, Not a Love Song, danke. Ja. weiß nicht mehr, wie unsere eigenen Tracks heißen, sorry. Aber da hatten wir dann, glaube ich, so ein bisschen, oder hatte ich so das Gefühl, dann war ich irgendwie so, war ich richtig hyped, dachte so, geil, ab jetzt geht's los. Ja, ab jetzt geht's los. Und seitdem haben wir halt auch echt einfach viel Musik gemacht. Und ich finde, wenn ich die jetzt selber auch so performe oder wieder so höre manchmal, dann merke ich so richtig, es erzählt so voll eine schöne Geschichte. Es ist eigentlich auch cool, also was heißt eigentlich, ist das cool, so ein bisschen retrospektiv auf so das Leben von vor einem Jahr zu gucken und dann jetzt auch wieder. Und klar auch, wie wir irgendwie unseren Sound entwickelt haben dahingehend. Aber genau, ich finde, auch dieser Track sagt irgendwie auch, was natürlich, Adore, Englisch, Anhimmeln, ja, ich habe auch gerade anbeten, adore, aber anhimmeln. Ja, stimmt, es stimmt. Es gibt nicht so eine richtig gute Übersetzung. Aber ich dachte jetzt auch nochmal bei adore, was gibt's zum Entstehungsprozess von adore zu sagen? Naja, also ich denke immer, man kann auch einfach ehrlich sein. Ich war da zu der Zeit sehr verliebt in jemanden. Und ich glaube, dass dieses adore für mich das halt so bedeutet hat, dieses Gefühl zu haben, was ich bei dieser Person hatte, dass, ohne dass man sich so gut kennt, aber trotzdem so ein vertrautes, ganz geborgenes Gefühl hat. Ich glaube, Geborgenheit spricht auch irgendwie für mich oder passt irgendwie zu dem Track. Und ich glaube, der geht ja so los mit Something You Adore. Jetzt stehe ich vor dem Schlauch. Ich überlege gerade, das auf Deutsch zu übersetzen, was ich da singe. Und es klappt gerade nicht so gut. Mein Gehirn funktioniert nicht mehr so super. Aber genau, dieses Umschreiben von etwas, was ich irgendwie noch nicht kenne und trotzdem halt so, was dieses Gefühl vermittelt. Also darüber singe ich, glaube ich, in dem Track. Darum geht es für mich in dem Text. Und ja, ich glaube, es war auch so Herbst letztes Jahr, vielleicht ein bisschen später so. Es war so ein verregneter Tag irgendwie. Und da war, glaube ich, auch für mich das erste Mal so, dass ich mich so getraut habe, du hast es vorhin so schön nachgemacht, diesen weird Sound, den ich da irgendwie mache, oder dass ich so, dass ich so das Gefühl habe, ab da habe ich persönlich irgendwie angefangen, so meiner Stimme zu vertrauen oder auch einfach weirde Sounds von mir zu geben. Oder weird ist das, klingt, finde ich, oft so negativ konnotiert. Es ist einfach nur ungewohnt, so Sounds von sich zu geben. Es ist komisch, irgendwie in einer Tonlage zu singen, die vielleicht nicht in dem Sinne schön klingt oder die vielleicht jetzt nicht, weiß ich nicht, wo jetzt vielleicht meine Eltern sagen würden, das klingt aber komisch. Es ist einfach, finde ich, dieses Ausprobieren, dieses Experimentieren. Und da war ich bei dem Track dann auch einfach so das erste Mal, glaube ich, so selbstbewusst auch mal so höher zu singen, was ich sonst nie mache oder mich irgendwie einfach nie so richtig getraut habe. Und bei Adore habe ich mich das dann aber getraut. Und jetzt merke ich aber manchmal, jetzt komme ich auch nicht mehr so richtig so hoch. Also vor allem nicht, wenn ich so nicht gut eingesungen bin. Aber wir sind ja hier im Container. Ich muss ja hier gar nicht so live performen und schreien. Ich hoffe aber, es klingt trotzdem okay, wenn wir den jetzt spielen. Deswegen viel Spaß mit Adore.

0: Ja, jetzt dachte ich auch gerade nochmal, natürlich geht es in dem Track auch eben, dass dieses Gefühl vielleicht wieder weggeht oder dass es auch einfach, dass die Person wieder weggeht. Manchmal fühlt man sich dann wie, als hätte man vor so einer kleinen Glaskugel gesessen und einfach Dinge schon geahnt. Naja, okay, Anu muss jetzt leider los, glaube ich, ne?
1: Ja, weil wir in Verzug sind durch
0: Ja.
1: technische Probleme, muss ich leider jetzt los und schaff's nicht bis zum Ende durchzuhalten.
0: Ich muss es hier noch alleine
1: Vor
0: weitermachen.
1: allen Dingen an
0: Nee,
1: Verpflichtungen.
0: ich bin ja nicht alleine. Wenn du nicht um 4 zum Kaffee da bist, nee, Spaß.
1: Ja, gut für
0: Aber
1: dich.
0: ja, deswegen müssen wir uns jetzt von Arno leider verabschieden.
1: Es war sehr schön. Viel Spaß nochmal hier. Du packst das.
0: Danke. Ja,
1: Und mach keinen Scheiß.
0: I try. Jetzt erzähle ich, jetzt rück ich mit den ganzen Geheimnissen
1: Ja,
0: raus.
1: jetzt wieder das
0: Jetzt.
1: Gestern wegsprechen. Ich höre das dann selbst in der Folge, wenn
0: Ja,
1: du es
0: wirklich.
1: gehört
0: Nee, da schneiden wir alles wieder
1: Ah
0: raus.
1: ja, okay.
0: Aber ja, schön,
1: Ja.
0: dass ihr immer noch zuhört. Wir sind hier immer noch bei der Proper Charts-Sendung. Welche Nummer? Ich habe es vergessen.
2: 146. Und Arno, auch nochmal vielen Dank von mir an dich, dass du da warst. Es war mir eine Freude.
1: Danke sehr, danke für die Einladung.
0: Ich versuche jetzt jedes Mal einfach alleine.
1: Viel Spaß
0: Tschüssi.
1: noch.
0: Danke. Alleine ein bisschen weiter zu rocken. So, jetzt kann ich hier mal gucken. Jetzt kann ich ja hier Entscheidungen treffen. Und ich habe auch noch ein bisschen Zeit auf jeden Fall. Aber es ist auch wirklich, Leute, Multitasking. Also erstmal überhaupt schon Multitasking und dann aber auch natürlich auch noch mit so einem Prego-Brain. Also wirklich, ich vergesse so viel, das ist nicht normal. Und dann vergesse ich natürlich auch so eigene Songtexte oder denke mir immer so, hey, warte mal, wie ging der Track nochmal? Und oh, da kommt er nochmal. Da kommt er nochmal von aus. Arno winkt uns nochmal. Tschüss, Arno. Ja, aber vielleicht machen wir doch weiter, weil ich vorhin davon gesprochen habe und weil ich auch glaube, dass der jetzt relativ vielleicht auch ein bisschen peppiger ist. Wie gesagt, wir wissen nicht, wie das Wetter ist, wenn ihr diese Sendung hört. Ich hoffe, es catcht irgendwie trotzdem euren Mut. Ja, deswegen spiele ich euch jetzt Not a Love Song. Und Not a Love Song, ich versuch's, ich habe überlegt. Also chronologisch spielen wir das jetzt alles so ein bisschen durcheinander. Aber was ich vorhin schon gesagt habe, diese Musik erzählt ganz viel Geschichten, finde ich. Und chronologisch gesehen sind wir jetzt quasi letztes Jahr beim Tarmac. Den Track haben wir tatsächlich, glaube ich, einen Abend, bevor wir aufs Tarmac gefahren sind, rausgehauen, weil dieser Track tatsächlich eigentlich ein Love-Song war. Also eigentlich war dieser Track tatsächlich als Love-Song wie sagt man, überlegt, als wir den geschrieben haben, als ich den geschrieben habe im Studio. Und dann, ja, hat sich aber einiges verändert. Im gleichen Zuge ist dann auch No Excuse rausgekommen. Naja, ihr könnt euch schon ein bisschen denken, was da passiert ist. Aber Not a Love-Song, finde ich, hat irgendwie so eine schöne Leichtigkeit, weil der ja trotzdem irgendwie süß und verspielt ist und trotzdem so, ja, so eine schöne Leichtigkeit, so eine schöne Geschichte aus dem Leben mitbringt irgendwie, ne? Man ist irgendwie verknallt, blablabla. Und dann aber trotzdem irgendwie auch so ein bisschen dieses No, this is not a love song. Und ich finde, damals habe ich so das Gefühl gehabt, dass es ja oft auch sich so ums Trauen, es geht oft ums sich, oh, nochmal von vorne, es geht oft um sich trauen. Und Not a Love Song ist für mich so ein bisschen dieses, ja, sich vielleicht eben auch nicht zu trauen. Und dann eben auch zu sagen, nee, ist kein Love Song. Ich versuche das jetzt hier einfach mal so Multitasking-mäßig, den jetzt einzuspielen. Ich drücke jetzt auf Play, also erstmal wähle ich den aus, dann drücke ich auf Play und dann geht er los. Viel Spaß mit Not a Love Song.
1: Hey.
0: Sag mal, warte mal, eine Frage.

turns out, jetzt müssen wir doch über Arno lästern. Arno hat nämlich wieder die falsche Version auf den Stack gepackt und die hatte einfach die Backing Vocals mit. Ich habe trotzdem mitgesungen, aber einigen von euch ist es wahrscheinlich aufgefallen, dass da jetzt gerade auch die Backing Vocals mitgelaufen sind. Sorry for that. Aber ja, das war Not a Love Song. Und wenn ich jetzt gerade so auf die Uhr schaue, wir haben noch ein bisschen Zeit, aber ich dachte gerade, ich würde euch gerne noch was Neues zeigen. Also quasi Sachen, die wir eigentlich noch nie so richtig jemandem gezeigt haben oder vielleicht doch auch. Aber der eine, den hat mir Arno tatsächlich erst gestern Abend geschickt. Und dann dachte ich natürlich, da wäre es cool gewesen, wenn die Backing Vocals dabei wären. Nee, die sind leider nicht dabei. Aber ich versuche das jetzt einfach für euch zu performen. Der ist sozusagen wirklich, also gestern Abend, wann haben wir uns getroffen? Am Donnerstag, glaube ich. Donnerstag oder Freitag haben wir uns getroffen. Und ja, dann versuche ich den jetzt einfach mal zu spielen. Und ich finde, naja, jetzt kann sich ja jeder denken, um was es hier geht. Aber es geht auf jeden Fall um dieses Gefühl, was ich gerade habe, nämlich auch ein bisschen überfordert zu sein mit der Situation, zu denken, wow, okay, was geht hier eigentlich gerade ab? Ich kriege jetzt irgendwie bald ein Kind und so weiter und so fort. Und der Track heißt Nightmare. Aber genau, wir hören uns jetzt einfach mal Nightmare an. Ich versuche den zu performen. Viel Spaß mit Nightmare.

Na gut. Ich habe gerade gemerkt, die Kopfhörer, jetzt gibt hier die ganze Technik auf. Ich habe jetzt nichts mehr über die Kopfhörer von dem Track gehört. Aber das ist ja cool. Es ist ja irgendwie auch doch live, ne? Wir wissen immer nicht, was hier technisch abgeht. Aber das ist auch nicht schlimm, weil es ist ja sowieso alles hier ein bisschen neu probiert. Aber es geht auch. Es geht auch mit einem Ohr darüber hören und einem Ohr so. Weiß nicht, irgendwie, vielleicht hat das hier einen Wackler oder so. Ah ja, wir haben den Fehler herausgefunden. Ich hoffe, das Problem ist jetzt gelöst. Ich muss noch mal ganz kurz fragen, wir haben noch, was habt ihr gesagt, 2 Stunden? Ah ja, na dann spiele ich jetzt noch, den letzten Track für euch. Den finde ich ja auch ganz toll. Und der heißt Only For You. Und das ist tatsächlich auch noch mal eine spannende Geschichte, weil ich den geschrieben habe. Und da war ich schon schwanger, aber ich wusste es noch nicht. Und das finde ich übelst abgefahren. Also da finde ich wirklich, man sagt ja manchmal, oder das habe ich mal gehört, dass es einige Personen gab, die, als sie schwanger geworden sind oder schwanger waren, von so einem Baby geträumt haben oder sowas. Und ich habe halt im Gegensatz dazu einfach einen Song geschrieben, als ich mit Arno im Studio war. Man muss auch dazu sagen, das war alles gerade nicht so die einfachste Zeit da, als es passiert ist. Aber genau, ich habe einfach diesen Track geschrieben und wusste einfach noch nicht, dass ich schwanger bin. Und genau, wenn ihr den jetzt gleich hört, werdet ihr so checken, was ich meine. Und dachte ich echt so, okay, I'm a witch. Ich kann irgendwie wirklich in so eine Glaskugel gucken oder so. Aber vielleicht ist auch Quatsch. Es ist wahrscheinlich einfach nur Zufall. Aber hey Leute, vielleicht checkt ihr auch, dass es mich ein bisschen umgehauen hat, als ich diesen Track dann, ja, also als der dann irgendwie fertig war. Und ja, so ein paar Wochen später irgendwie oder 2 Wochen später habe ich erfahren, dass ich schwanger bin und dachte so, oh wow, I already knew it without, also ohne dass ich es wusste. Jetzt kommt Only For You und das ist, glaube ich, auch schon der letzte Track, den wir hier heute, Arno ist jetzt leider schon los, euch vorstellen. Wir sind immer noch etwas kühn, Arno ist leider schon los, aber genau, ich spiele den jetzt einfach. Viel Spaß.

0: Okay, das war's von meiner Seite oder auch von unserer Seite. Arno ist ja, wie gesagt, schon los.
1: Ja, danke. Aber wenigstens kurzer Applaus hier noch für dich, auch wenn Arno schon nicht mehr da ist. Ja, danke, dass du da hier vorbeikommen bist, hier in deinem Zustand für uns noch performt hast und nebenbei noch die Technik bedient hast.
0: Ich freue mich auf jeden Fall, wenn Leute das bald hören können. Genau, weil das für mich irgendwie, also ich glaube, ich spreche da auch für Arno, aber für uns natürlich total wichtig ist, auch irgendwie den Output zu haben und dass Leute unsere Mucke hören. Ne? Ich denke mir irgendwie immer so, ja, kann ja ganz viel Mucke machen, aber es muss ja auch gehört werden. Und wie Tessi am Anfang schon gesagt hat, ich wundere mich so ein bisschen, ich frage mich, ob Leipzig vielleicht nicht so, ja, weiß ich nicht, ob Leipzig vielleicht nicht so unsere Bubble ist oder so, oder nicht so die Mucke irgendwie so gehört wird, wie vielleicht woanders oder so. Aber ich habe jetzt auch zu Arno gesagt, yo, lass mal bitte noch irgendwie vielleicht ein kleines Abschiedskonzert in Anführungsstrichen machen, bevor es irgendwie in die Babypause geht, weil ich mir nicht vorstellen, also ich bin so, wann kann ich wieder Gig spielen? Und ich auch so voll Bock habe. Ich sehe mich auch dann schon mit so einem kleinen Baby, also mal gucken, ne, aber einfach mit Baby performen, weil das wäre irgendwie so unvorstellbar für mich, dann nicht mehr auftreten zu können. Und das ist ja einfach, genau, dann organisieren wir vielleicht selber nochmal was, bevor das Baby kommt, damit wir irgendwie nochmal ein bisschen Output haben und Leute die Sachen hören können.
1: Habt ihr sonst noch Releases geplant für die angehende Zeit? Gibt es irgendwann ein Gesamtprojekt vielleicht, außer vielleicht ein paar Singles nur? Oder also seid ihr noch so ein bisschen am Sondieren?
0: Ja, es ist so ein bisschen, ich glaube, sowohl als auch. Also ich glaube, jetzt werden die Gespräche, wie sagt man, die Gespräche werden immer ernster darüber. Aber ich finde schon, das, was wir jetzt irgendwie gemacht haben, das habe ich ja vorhin schon mal gesagt, es erzählt irgendwie was. Und ich dann auch zu Arno meinte, jetzt mal auch nochmal an Earth Eater gedacht, ne? Das ist ja schon einfach so ein Album, was sehr, ja, wo es einfach um etwas geht. Und ich auch jetzt wieder denke, das ist für mich so eine kleine Reise, die ich irgendwie durchmache, jetzt ungefähr so seit einem Jahr. Und jetzt gibt es irgendwie gerade so diesen Peak, jetzt irgendwie so ein Kind zu bekommen bald. Und ich finde irgendwie, das gehört halt irgendwie dazu. Und ich finde, das ist auch irgendwie ein schönes Zeitzeugnis für so eine, ja, für so eine Erfahrung, die man im Leben irgendwie macht. Und ich meinte, hey, lass uns doch vielleicht so eine Art, ja, Pre-Pregnancy, Pregnancy und vielleicht dann irgendwann After-Pregnancy-Sache machen. Und dass wir vor allem halt, ja, diese Tracks einfach Leuten zeigen können und dass wir die hochladen. Und natürlich muss man nicht immer alles irgendwie zeigen und hochladen. Aber ich finde schon, das, was wir zuletzt gemacht haben, das ist jetzt irgendwie unser Sound. Und ich finde es wichtig. Und ich glaube, Arno findet es auch wichtig, dass wir, ja, dass wir das Leuten zeigen können, dass Leute das hören können. Weil sonst bleibt man ja unsichtbar, ne?
1: Ja, freue ich mich schon ganz drauf, wenn neue Sachen erscheinen. Dann nochmal vielen Dank von meiner Seite fürs Kommen. Sicherlich auch von Tessis Seite nochmal.
0: Ja, danke euch für die Einladung.
1: Und ansonsten hören wir uns alle dann nächsten Monat wieder. Dann wieder mit Aaron und Tillmann. Und wir schicken euch jetzt noch mit dem Jingle nach Hause und danke fürs Zuhören und bis zum nächsten Mal.

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